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Also mein Scream kam jetzt nicht so gut, aber trotzdem richtig guter Vibe. So, wir reden hier die ganze Zeit von Adventure Rhythms. Was ist das überhaupt? Ich sag nur Two Crews, One System. Ja. Am 5.12. im Polykül. Operated by Sumo Sound.

Und da sind wir auch schon in der zweiten Stunde der Sendung. Ihr hört jetzt auch mal eine Stunde Dubstep. Oder? Ja. Und am Ende gibt es natürlich noch ein paar weitere Infos zur Ventral Rhythms.

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Da sind wir auch wieder am Ende unserer Sendung. Vielen Dank an Benson. Vielen Dank an Subconscious. Vielen Dank an Oldman Crane. Zico war auch mit dabei. Wie ihr schon gehört habt, am 5.12. machen wir zusammen eine Party. Die Ventral Rhythms, Two Crews, One System im Polykül. Das ist beim Westwerk. Benson wird spielen, Defosi wird spielen, Hapyl 29 ist dabei, Oldman Crane und Tico, Subconscious zum Glück auch, Tano und Tide sind auch am Start, liebe Grüße. Und das Ganze natürlich operated by Sumo Sound. Also wir sehen uns dort, natürlich gibt es auch Dubstep, Drum Bass, Footwork und sämtliche Bass-Spielarten. Habt noch einen entspannten Abend, bis zum nächsten Mal.

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0: Hello, hello. Herzlich willkommen zur dritten Episode von FleckFM bei Culture Radio. Ich bin Charlotte und ich freue mich, dass ich heute zusammen mit dir, Anna, DJ Anita, diese Show begleiten kann. Genau, heute soll es, nachdem es in der ersten Show um die Vernetzung von Queeren und Flinter-DJs in Leipzig ging, und in der letzten um den ESC soll es heute um den Pride Month gehen, also ein kleines queeres Special. Anna, ich habe das Gefühl, dass wir heute so ein bisschen für uns beantworten, was denn überhaupt queere Mucke für uns bedeutet, weil das, glaube ich, gar nicht immer so einfach ist, ob man da jetzt per Definition im queere Artists nimmt oder einfach irgendwie schöne Memories, die man mit nicen Partys verbindet oder halt sowas. Ich glaube, wir könnten eigentlich erstmal starten mit ein bisschen so einer kleinen Vorstellung. Ich kann es jetzt nicht irgendwie zeitmäßig festlegen, aber ich kenne dich jetzt schon eine ganze Weile als Person in der DJ-Szene hier in Leipzig, die ganz schön viel Mucke feiert, die ich auch feiere. Und wir haben das auch mal so schön genauer uns angeschaut bei einer Show von dir oder von euch bei Digital Dream Generation beim Sphere Radio. Und deswegen freue ich mich, dass es quasi heute auch so ein bisschen wie der Kreislauf ist, dass wir dich hierhin einladen. Hättest du vielleicht Lust, mal so ein bisschen zu erzählen, was ihr bei DDG macht?
1: Hi, ja, danke für die Einladung. Ich freue mich auch sehr, dass sich der Kreis jetzt schließen wird. genau, DDG ist mein auch Flinter-Kollektiv. Wir sind ein süßer Haufen Flinter und Queers, die sich vor allem für oder so die gemeinsame Leidenschaft für Bassmusik haben und halt Bock hatten, Events zu organisieren mit Bassmusik, mit süßen Leuten und nicht so atzig oder so atzig auf unsere Art. Und das Ziel dabei war auch halt nicht sozusagen nur Pop-Edits, also mal queere Veranstaltungen zu haben, die nicht nur Pop-Edits oder Trash beinhalten, sondern halt Bassmusik. und auch ein bisschen auch mal düster sein können, auch natürlich spaßig, aber ja, irgendwie hat uns das so ein bisschen gefehlt in Leipzig oder vielleicht auch generell.
0: Ja, voll, das checke ich absolut und es passt auch so ein bisschen, das ist wie eine kleine gute Introduction für die Mucke, mit der ich anfangen will heute. Nämlich habe ich mir gedacht, dass ich mal für mich ein bisschen außergewöhnlich vielleicht nicht mit Pop und Breaks und Bass starte, sondern mit dem Genre, das ich eigentlich am meisten mit Queerness verbinde, weil ich es einfach super gay finde, nämlich ich spreche von Hausmusik. Und damit meine ich, glaube ich, sowohl die Story und die Hintergründe der Entstehung des Genres, aber auch einfach, weil für mich so, keine Ahnung, das Setting auf so einem Festival am Sonntag, alle sind so übelst gut gelaunt und fröhlich und auch so kommunikativ und interaktiv. Und für mich gibt es irgendwie nichts, was sich so mehr nach Community anfühlen könnte als das. Genau, und deswegen habe ich was mitgebracht von einer Artist-Person, die ich sehr, sehr, sehr, sehr mag, und zwar Okta Okta. Und das ist quasi auch meine kleine Empfehlung, sowohl in die Mucke der Person reinzuhören, als auch in das Label T4T Love Energy. Das ist nämlich einfach so ein süßes Projekt mit dem absolut ikonischen Housebreak und vielleicht auch so Genres, die sich nicht ganz so festlegen lassen oder so ein bisschen genrefluid sind, zusammen von Okta Okta und Eris Drew. Genau, und ich starte mit einem Edit von Okta Okta oder mit einem Mix. Let's go.

0: Ja, genau. Also nach Okta Okta war das Russell E.L. Butler. Das ist auch eine Person, die ich sehr, sehr, sehr gerne mag. Und das ist auch ehrlich gesagt, ich würde fast behaupten, sowas wie so eine kleine Bubble. Also Okta Okta, Aristru, Boardlord, die Person, von der der Track gerade ist, und Bastian Goat. An die Person denke ich auch noch. Genau, die viele Underground-Events in den UK und in den USA machen.
1: Und weil sich die Show heute um das Thema Pride Month und Queerness drehen soll, haben wir uns noch ein kleines Special überlegt. Nämlich haben wir im Vorhinein ein paar Friends und Bekannte aus der Community angesprochen und so kleine Mini-Interviews geführt. Das heißt, neben den Artists, die wir showcasen und zeigen, haben wir auch noch ein paar queere Stimmen vorbereitet und das Ganze soll so ein bisschen als kleine Pride Month Collage zusammenkommen.
0: Und ich starte mal direkt mit Anna. Anna, also known as DJ Damenbart oder Lesbe 97, war auch Teil unserer letzten Show. Und Anna, Partys für sie bedeuten und wie die sich vielleicht von anderen Partys unterscheiden.
2: Hallo zusammen. Ja, was unterscheiden queere Partys von anderen Events? Ich glaube, erstmal sehr viele Sachen. Die Sache, die mir jetzt aber am meisten in den Kopf geschossen kam, ist so diese Abkehr von so strengen Schönheitsidealen. Und damit zusammenhängt ja auch die Frage von, was gilt als begehrenswert, was gilt als hot, was gilt als schön. Genau, und ich habe das Gefühl, dass so die queeren Partys, auf denen ich bin, gilt auch sicherlich nicht für alle queeren Partys, aber die queeren Partys, auf die ich so gehe, haben da irgendwie einen deutlich schöneren und offeneren und experimentierfreudigeren und ja, irgendwie so weiteren Blick drauf, der sicherlich trotzdem auch Grenzen hat. Aber ja, ich glaube, diese gewisse Abkehr von der Schönheitsnorm und irgendwie so ein Ding von jeder Körper darf erstmal sein, das ist so das, wovon ich, glaube ich, am meisten gezerrt habe in den letzten Jahren, auch wenn ich in so queere Räume oder auf queere Partys gegangen bin. Ja.
0: Oh Mann, das war ganz süß. Danke, Anna, und Grüße an dich raus. Dann kommen wir wieder zurück zur Mucke. Anna, was hast du denn eigentlich heute so mitgebracht oder womit möchtest du?
3: Dabei, weil ja, also queer sein kann ja vieles bedeuten und genauso ist mit der Mucke so. Genau, jetzt am Anfang habe ich so ein paar Pop-Remixe und Edits, weil das gehört natürlich auch irgendwie dazu, die ich halt ganz toll finde. Und ich fange mal an mit Dirtbag von Sega Bodega und Dorian Electra. Genau, und dann geht es vielleicht auch ein bisschen hausiger weiter.
4: Hey.

0: Das war Bandy Wendy mit Disco Stick, ein Lady Gaga Edit. Vielleicht haben es manche erkannt. Und genau, Bandy Wendy ist eine sehr coole Person, auch aus UK. So DJ-Person und Producer-in. Und genau, hat auch schon bei Cloudcore released. Da haben wir unsere persönliche History, Charlotte und ich. Wer mehr darüber wissen will, sollte unsere DDG-Show anhören.
1: Ja, danke. Das hast du irgendwie süß angeteased, aber genau, das ist, glaube ich, auch einfach nur so ein bisschen repräsentativ dafür, dass wir dieses irgendwie so nischig, oder nischig muss ich auch nicht immer sagen, ich finde das auch immer direkt so ein bisschen elitär, aber so sehr hyper-digitale, viel Bass, viel deconstructed Tracks, dass wir das irgendwie gemeinsam feiern. Und ich würde jetzt mal musikalisch weitermachen. Mit einer DJ- und Producer-Person, die es eigentlich gar nicht braucht, dass man sie vorstellt. LSD XOXO, einfach so ikonisch schon seit Jahren. Und ich finde es immer wieder faszinierend, dass jede Produktion einfach so unique ist und immer wieder da was Break ist, ob das Club ist, ob das Disco ist, ob das irgendwie eigentlich schon fast in eine Alternative-Pop-Richtung geht. Das ist einfach variierend und ich habe einen Remix von LSD XOXO am Start und würde damit mal starten.

0: Das war Rubberband Land Calling, der Board Lord Remix. Und ich würde jetzt den Moment mal dafür nutzen und den nächsten kleinen Beitrag, die nächste kleine Einsendung mit euch teilen. Und zwar, das ist eine sehr, sehr süße Sprache von Clemens, einer befreundeten Person. Und Clemens ist auch Drag Artist und spricht darüber, was Queer Expression für Clemens bedeutet.
1: Also ich würde sagen, dass für mich ganz persönlich Queer Expression ganz viel damit zu tun hat, wie ich mich kleiden kann oder worauf ich Lust habe, wie ich mich kleiden möchte. Und es kann für mich einfach bedeuten, dass ich manchmal Tage habe, an denen ich es einfach komplett fühle, total mit Glitzer und Blumenmuster durch die Straßen zu laufen, und das ist okay und das macht Spaß und das ist irgendwie für mich schön anzusehen. Aber auch ganz unabhängig davon, wie ich mich jetzt kleiden möchte oder auch nicht, bedeutet Queer Expression auch Pop und Queer Pop und Co. zu hören, oder habe auch einfach bestimmte Künstlerinnen, die ich einfach sehr gerne im Indie Genre mag, und das irgendwie auch nach außen zu tragen, irgendwie die Musik, die ich mag, zu teilen mit meinen Freunden, in meine Instagram-Stories mitzupacken oder auch einfach laut mitzusingen oder zu hören auf der Arbeit, wenn man sie anmacht, bedeutet für mich auch irgendwie ganz viel. Queer Expression bedeutet für mich im Speziellen auch in Bezug auf Drag, dass ich die Möglichkeit habe, einfach ganz neue Rollen einzunehmen oder zu spielen oder zu sein, die ich mir vorher noch gar nicht so vorstellen konnte. Und da gibt irgendwie Drag den Raum und die Möglichkeit, ganz viel auszuprobieren.
0: Ja, auch danke an dich, Clemens. Oder ich möchte doch sagen, auch danke an Brigitte. Das ist nämlich das Alias von Clemens, das scheinbar gerade ein bisschen im Urlaub ist. Aber wir freuen uns drauf, wenn es zurückkommt. Anna, du hast gesagt, dass du jetzt so eine kleine Track-Auswahl, sag ich mal, abspielen möchtest. Was erwartet uns da denn jetzt?
2: Also ich habe jetzt so ein paar Signature-Tracks von mir mitgebracht, würde ich behaupten. Also es wird ein bisschen düsterer und so perkussiv, Bassmusik, was ich halt feiere. Und genau, ich habe richtig Bock, jetzt da so ein paar Tracks zu zeigen von Artists, die ich auch extrem cool finde. Und als kleine Introduction dazu kommt halt ein Track, der einfach nicht fehlen darf, oder eine Künstlerin, die einfach heute nicht fehlen darf, nämlich Sophie, It's Okay to Cry.

0: Das war Carré Tilted als Remix von Introspect. Und Introspect, beziehungsweise Sage Introspect, würde ich euch auch sehr empfehlen. Sie produziert so düstere Garage-Mucke und ist so extrem krass und extrem cool, meiner Meinung nach. Genau, und der zweite Track, den ich gespielt hatte, war von Tristana und Lisa Moore, Unleashed. Und Tristana hatte ich mal die Ehre, 2019 auf so einem kleinen illegalen Event war sie so irgendwie zufällig oder über Connections zu Gast und hat da auch performt, wenn ich mich richtig erinnere. Und damals war ich schon sehr beeindruckt. Und jetzt hat sie in Paris auch ein eigenes Label gegründet, das heißt Intimate Club Records. Und das ist auch sehr cool.
1: Ja, sweet, dann mache ich mal weiter. Ich musste so ein bisschen schmunzeln, als ich die Tracklist vorbereitet habe, weil ich einfach zwei Personen mitbringe oder Tracks von zwei Personen mitbringe, die mitgewirkt haben bei so Coming-of-Age-Queer-Serien. Ist schon quasi ein kleiner Teaser für später. Nachher gibt's nämlich Dua Saleh, die Person hat bei Sex Education mitgespielt. Und jetzt für den Moment spiele ich einen Track von einem wirklich sehr empfehlenswerten Remix-Album von Kelayla und das heißt Raven Remixed und der hat unter anderem auch LSD XOXO, der, die ich gerade eben schon erwähnt habe, released auf diesem Album und das hier ist jetzt ein Track von AG und AG hat mitgewirkt an so einem sehr süßen, gerade frisch rausgekommen und bei YouTube anschaubaren Coming-of-Age-Kurzfilm. Da fällt mir der Name nicht ein, aber das wird mit Sicherheit unter dem Track bei der Call-Job-Show nochmal geteilt. Let's go mit Happy Ending von Kelayla im Mix von AG.

0: Genau, das war Cloud 69 von Angel Delight. Und das ist auf jeden Fall auch eine absolute Empfehlung, die EP. Nicht nur wegen super süßen Cover und irgendwie so zwei Gummy Bears, die kuscheln, sondern auch, weil da ja auch zwei meiner Lieblingsartists, nämlich Angel Delight und Lux, drauf released haben. Also ja, große Empfehlung. Alles irgendwie super sexy Club-Tracks. Ich würde mal weitermachen mit der nächsten Einsendung, die wir bekommen haben. Für Leipzig oder die queere Community in Leipzig, würde ich behaupten, muss man die Person auch eigentlich nicht vorstellen. Nämlich Lily Alexander, eine Performerin, Sängerin, Drag-Artist, Showgirl, laut Bio Transfeminine Icon und wir haben Lilly gefragt, ob sie sowas wie einen Queer Awakening Soundtrack oder Song hat. Und wir hören jetzt mal rein.
1: Das war so ein bisschen so ein eher ein Musikvideo, Queer Awakening. Der Song ist I Like von Carrie Hilson. Und der ist

0: Ist nicht in sich queer. However, es gibt ein Musikvideo, das so eine Cross-Promotion mit 2 Uhr Küken, dem Til Schweiger-Film war. Es war 2009. Ich war 11. Aus irgendeinem Grund folgt diese Cross-Promotion irgendeiner Party, wo Til Schweiger in Drag irgendwo hinläuft und sich so fertig macht und sich so schminkt. Wie gesagt, ich war klein. Ich war so beim Angucken so, was? Männer können sich schminken. Ja, das war auf jeden Fall ein Queer Awakening, weil ich fand auch, er sah auch so hübsch aus. Und ich meine, ich habe den Film auch irgendwann mal gesehen und war dann voll enttäuscht von der Szene, weil das irgendwie gar nicht so schön war wie, oder so, like, I don't know, glamorous, wie das in diesem Musikvideo ist. Oh, und sonst, es gibt ein Lady Gaga Song namens Summer Boy. Und es ist ein bisschen so ähnlich, oder nicht so ähnlich, also den habe ich oft gehört. Also ich war, of course, obsessed mit Lady Gaga, als kleine Babymaus. Ich glaube, 2011 ist das Album rausgekommen, dann war ich irgendwie 13. Und dann habe ich das Lied Summer Boy von Lady Gaga mitgesungen und immer Summer Girl gesungen. Aber eigentlich meinte ich Summer Boy, eigentlich meinte ich Summer Boy. Eigentlich habe ich mir gewünscht, mit einem Summer Boy den Summer zu verbringen, aber ich habe mich nicht getraut. Ja, das sind meine kleinen Baby-Teenie-Songs. Welcher Song macht eine Drag-Performance für dich so wirklich iconic? Ich würde sagen, ein Song, der Person wirklich was bedeutet oder die Person irgendwie so in so eine iconic Mood versetzt. Mein erster Song, den ich gemacht habe, war Frank Sinatra von Miss Kitten and the Hacker. Das ist irgendwie, I don't know, so ein Club-Bitch-Track-mäßiger Song und ich bin einfach in einem sehr kurzen Kleid über die Bühne stolziert und habe irgendwie gesagt, being famous is so nice. Und es hat sich wahnsinnig befreiend für mich angefühlt und like irgendwie dieses Bild aufzubauen von so einer ultra-kanti-starken Figur, die nichts macht, außer Champagner trinken und hot sein. Genau, ich glaube, das macht ein guter Drag-Performance-Song aus. Dass der in der Person, die ihn performt, irgendwie was auslöst und was rauskitzelt.
1: Wow, nice. Jetzt weiß ich gar nicht, was ich sagen soll.
2: So süß, war.
1: Ja, voll. Vielleicht das ist jetzt vielleicht ein guter Moment, so ein kleines Shoutout an alle Trans-People zu machen. I guess, weil muss man vielleicht auch heute nochmal sagen. Also gerade Trans- und queere Personen sind halt auch in der Musik oft Leute, die halt so einfach Boundaries pushen. Also so, wie ich das sehe. Und das ist halt also einfach ja mega wichtig und toll. Und deswegen sollten wir alle noch mehr trans- und queere Community auch supporten. Also ich als Cis-Person zum Beispiel. Vielleicht deine Anekdote dazu. Ich habe neulich mit einem Kollektiv so einen Flinter-DJ-Workshop gemacht und da ging es auch am Ende um so wie wir eigentlich dazu stehen, halt Musik von BIPOCs aufzulegen, wenn wir selber das eigentlich nicht sind und so. Es ist ja immer ein interessantes Thema und da hat dann eine Person angemerkt, weil wir auch nicht so richtig gut oder so verschiedene Ideen hatten, aber irgendwie trotzdem so ein bisschen lost waren, was jetzt so die richtige Umgangsweise ist, hat eine Person angemerkt, dass es ja auch einfach richtig gut ist, eben Leute zu booken und kollektive Künstlerinnen zu supporten, Geld zu spenden, irgendwie Hilfe anzubieten und das lässt sich halt sowohl so für BIPOC als auch für Queers und Trans-Personen ausweiten. Genau, jetzt habe ich auch noch ein kleines Highlight. Und zwar habe ich einen unreleaseden Track von einer befreundeten Person von mir. Es ist noch eine Demo-Version, aber ich bin extrem excited, dass ich den spielen darf. Ist von Ruby, auch bekannt vielleicht als Ruby Cube und heißt Plastic Bag. Ja, viel Spaß.

0: Das ist Eva 808 mit Purple Soul. Eine Dubstep-Legende, meiner Meinung nach.
1: Und bevor wir jetzt so ein bisschen in unser kleines Finale gehen, würde ich nochmal den Beitrag von einer befreundeten Person abspielen. Und ich freue mich ganz doll, weil Amira hat es möglich gemacht, dass Troye Sivan in dieser Folge erwähnt wird, ohne dass ich Troye Sivan erwähnen muss. Also let's go mit Amiras Beitrag. Und ich glaube, mich zu erinnern, ist die Frage so ein bisschen Faith Queer-Pop-Artist oder Artist, der nicht auf einer Pride fehlen darf, lautet.
2: Hey, mein favorite queer Pop-Artist 2025 ist Troye Sivan. Einfach schon seitdem er das Lied Rush rausgebracht hat und vor allem das Musikvideo dazu. Und ich es einfach toll finde, wie ja, queere Sexualitäten Sichtbarkeit bekommen im Mainstream. Und ich ein ganz, ganz großer Fan davon bin, wie das Musikvideo gestaltet ist und alle ihre Sexualität expressen können und aufeinander rumdursten. Genau,

Ja, danke, Amira. Das kann ich nur 100% unterschreiben. Und ich würde jetzt übergehen zu einem Track, den ich wirklich peinlich oft gehört habe. Und zwar Pussy Suicide. Das ist ein Track von einer relativ jungen EP von Dua Saleh. Und wie ich das vorhin schon angekündigt habe, kennen einige Dua Saleh aus Sex Education als Schauspielerin, die auch in der Folge so den Transitioning-Prozess, Coming-out-Prozess zeigt. Und ich habe das Gefühl, oder ich weiß auch aus Interviews, dass da viel auch eigene Geschichte, eigene Erfahrungen, Gefühle, Verletzungen drin stecken. Und ich habe den Eindruck, dass das auch in der Musik rauskommt. Und ich freue mich deswegen jetzt sehr, Pussy Suicide mit euch zu teilen.

0: Das war Aquamarine von Addison Rae und ich hoffe, das ist vielleicht für die ein oder anderen Freundin und für Amira so ein kleiner Trost ist, dass heute den Fokus nicht so sehr auf Popmusik legen. Aber es war mir dann doch auch ein bisschen wichtig, das reinzubringen. Genau, und ich würde jetzt noch einmal unseren letzten sehr süßen Beitrag abspielen. Und zwar stammt der von Corvin, also known as Erla Sleeps. Und wir haben Corvin so ein bisschen gefragt, was denn queere Club Culture oder queeres Feiern für Corvin bedeutet. Und da hören wir jetzt mal rein.
1: Hello, hello. Ich habe lange darüber nachgedacht, was queeres Feiern für mich bedeutet. Und ich glaube, so soziale Intimität drückt es irgendwie ganz gut aus. Also, dass man irgendwie sich vertraut fühlt, dass es irgendwie sich sicher anfühlt, dass es irgendwie nicht der normale dunkle Techno-Keller ist, sondern halt irgendwie ja, anders, irgendwie thoughtful, so. Und ich glaube, das spiegelt sich auch in vielen queeren Veranstaltungen irgendwie wieder, dass es irgendwie darum geht, auch einen Wohlfühlspace beim Feiern allgemein zu kreieren. Und das ist dann natürlich auch irgendwie in Kombination mit Musik, also irgendwie experimenteller Musik, ein bisschen off vom Mainstream, was auch immer der Mainstream ist, so. Genau, ich glaube, das ist irgendwie queeres, süßes Feiern für mich mitunter und ich könnte, glaube ich, stundenlang darüber reden, aber ja, ich hoffe, das macht Sinn für euch.

0: to Freedom war das. Sehr episch von Saint Deep Throat. Dazu sage ich Amen.
1: Ja, und das ist so ein bisschen das Ende unserer kleinen Musikshow, Anna. Es hat mir sehr, sehr viel Spaß gemacht und mein Herz ist voll bei diesen ganzen Artists, die wir heute gespielt haben. Also hört da nochmal rein, recherchiert. Das sind alles Personen, die auch irgendwie ihre Füße so ein bisschen in anderen Kunstschienen haben, ob das jetzt irgendwie nice Musikvideos sind, Serien sind, Partyveranstaltungen, Projekte, Artworks, also. Und ja, achso, ich würde dich noch einmal anschauen. Möchtest du noch finale Worte an uns richten?
0: Dankeschön für die Einladung. Ich hatte sehr viel Spaß, hier auch so durch die Genre zu wandern und so viele tolle Tracks anzuhören. Und ich würde am liebsten nie aufhören, weil es halt auch unendlich viele gibt. So dazu vielleicht nochmal so kleine, so ja, also wenn ihr denkt, es gibt nicht genug Flinter-DJs oder es gibt nicht genug queere Artists, so, dann habt ihr einfach nicht gut genug geschaut.
1: Hey man. Und dann schaue ich mir jetzt auf die andere Seite und freue mich, unsere nächste Guest-Person vorzustellen. Und Alisa, wir haben sogar auch schon mal selber gespielt auf einer Pride letztes Jahr bei Queering Defaults. Ich musste so ein bisschen schmunzeln, als ich daran zurückgedacht habe, weil mir nochmal eingefallen ist, was ist eigentlich neben dieser tollen Erfahrung und für mich irgendwie so absolutes, ja, absoluter Wunsch, mal bei einer Pride zu spielen, eigentlich auch für eine kleine Shitshow war, weil ich musste daran denken, wir haben einfach einen Tag oder zwei Tage vorher eine Person in unserem B2B2B abgesagt. Du hattest irgendwie so eine Verletzung an der Hand. Eine Person hatte fast nicht geschlafen. Dieser Wagen hat absurd gewackelt. Und dann war da auch noch irgendwie so ein Lüftungssystem oder so ein, ich weiß gar nicht, was das war, das super laut war in dem Wagen. Also es war einfach eine kleine Shitshow, aber daneben war es irgendwie möglich, dadurch, dass es so besonders war und die Stimmung so toll war, all das auch so ein bisschen zu verdrängen. Aber ich freue mich jetzt auf jeden Fall auf dein Set in einem entspannteren Setting und bin ganz gespannt, was uns da so erwartet. Also ganz viel Spaß mit Haram Crush.

Okay. Bevor wir nochmal einen kleinen Abschlusstrack hören, möchte ich den Moment nutzen, um mich zu bedanken bei allen, die sich heute an der Show beteiligt haben. Danke natürlich an Anna, also DJ Anita, für unsere kleine süße Musikshow und alle Insights, die Anna geteilt hat. Ich sag jetzt schon mal Danke, auch wenn du noch nicht ganz fertig bist, an dich, Alisa, aka Haram Crush. Und natürlich aber auch Dankeschön an Amira, Dankeschön an Lilly Alexander, Dankeschön an Clemens, an Corvin und an Anna für eure kleinen Beiträge. Und weil das hier das Pride Month Special ist, möchte ich den Abschluss auch nochmal nutzen, um auf upcoming Pride Events hinzuweisen. Hier in Leipzig nämlich am 27.06. den Dyke March und am 28.06. den CSD Leipzig. Und ich möchte auch alle animieren, sich vielleicht auch so ein bisschen über die Leipziger Grenzen hinzubewegen und an CSDs in Kleinstädten und ländlicheren Regionen teilzunehmen. Da sind nämlich im Juli, August, September CSDs in Pirna, Frankenberg, Bautzen, Plauen, Zwickau etc. Und die genauen Daten findet ihr beim Queeren Netzwerk Sachsen bei Instagram und auf der Website. Genau, und um kämpferisch abzuschließen, möchte ich auch einfach nochmal hinweisen, dass dieses Jahr das 55. Jahr ist, in dem Pride Marches gefeiert werden. Denn 1970 gab es den ersten ein Jahr nach den Stonewall Riots in den USA, an den Tagen vom 28. Juni bis zum 3. Juli. Und deswegen sind es natürlich alles immer queere Partys, aber auch Anlässe, um an queere Ikonen wie Marsha P. Johnson, Sylvia Rivera und andere Vorkämpferinnen zu erinnern. Genau, und das ist unser Pride Month Special gewesen. Jetzt gehen wir so ein bisschen in die Sommerpause und sind erst wieder im September zurück. Okay, nochmal viel Spaß mit dem Closing von Haram Crush.

0: Hallo zusammen. Ihr hört Ears Grow Forever. Ich bin Tim. Und heute zu Gast habe ich meinen guten Freund Mo mitgebracht. Hi Mo.
1: Hallo.
0: Ich freue mich riesig, dass du dabei bist.
1: Ich freue mich auch, mega.
0: Schon sehr lange in der Planung. Wir teilen schon seit Ewigkeiten die Decks. Ich glaube, mit niemandem habe ich so oft zusammen aufgelegt und auch die Tanzfläche geteilt wie mit dir, muss ich ganz ehrlich sagen. Hat immer großartige Gigs zusammen.
1: Richtig fette Gigs, ja, safe.
0: Deswegen freue ich mich umso mehr, dass du heute dabei bist. Wir werden heute so ein bisschen unsere Geschichte als DJs nochmal aufrollen, werden mal gucken, wo unsere Musiksammlung damals gestartet ist und wie sich das dann über die letzten Jahre entwickelt hat. Werden ein paar Geschichten auspacken zu unseren Lieblingsgigs und Lieblingsscheiben und Erinnerungen, die daran verknüpft sind, und Tracks zeigen, die uns einfach an den anderen erinnern, würde ich sagen, oder?
1: Absolut. Steckt ganz viele Erinnerungen dabei. Ich bin mega froh, heute hier zu sein und jetzt geht's los, würde ich sagen.
0: Sag nochmal bitte, was wir da gerade hören. Das ist eine deiner Scheiben.
1: Das ist hier so eine Compilation, Welcome to Paradise. Das ist Volume 1 und das ist Keytronics Ensemble und das ist Calypso of House, der Paradise Mix.
0: Okay, lassen wir den einfach nochmal ein bisschen grooven, würde ich sagen, ja.

0: Dreamy, Italian Dream House, Arriba. Wie bist du jetzt auf den Track gekommen, Mo?
1: Den Track, den verbinde ich auch irgendwie mit dir, weil wir zwei ja auch nicht nur als DJs vertreten waren in Leipzig, sondern auch gemeinsam einen Quiz moderiert haben, was sich eigentlich basically ja mehr wie so eine Gameshow angefühlt hat. Und da kam unter anderem dieser Track mal an den Start, weil die musikalische Begleitung, ich hatte moderiert und die musikalische Begleitung warst immer du. Und es ging irgendwie um Urlaub und da haben wir dann diesen Track reinfahren lassen.
0: Und ja, ich erinnere mich, ja.
1: Es ist einfach der perfekte Start für das, was uns jetzt gleich bevorsteht.
0: Ja, finde ich auch, ja, die Quizze waren eigentlich immer legendär. Vielleicht werden wir es irgendwann nochmal machen. Wir haben eigentlich einen ganzen Posteingang voller Anfragen für Quizze. Es war
1: wir arbeiten einfach zu viel, also ich gerade.
0: Naja, ich frage auf jeden Fall am Anfang der Serie, also dieser Radioshow, ja immer ganz gerne, ob die Gäste jemanden grüßen möchten. Und so frage ich jetzt auch dich, möchtest du eigentlich jemanden grüßen?
1: Ja, ich möchte jemanden grüßen und das bist du, Tim.
0: Oh, das ist aber süß.
1: Also, weil genau, als ich habe das natürlich mega gefeiert, dass du diese Radioshow hier angefangen hast und ich habe mich die ganze Zeit gefragt, okay, wann werde ich denn mal gefragt, weil wir ja gerade schon irgendwie so viel...
0: Ah, es tut mir so leid, jetzt ist es soweit.
1: Alles gut, ich habe in Ruhe und Geduld gewartet, aber genau, weil unsere Freundschaft macht halt gerade das irgendwie so viel aus, weil wir so viele tolle Erinnerungen und Momente miteinander teilen, du hast es vorhin schon gesagt, diese ganzen geilen Momente auf der Tanzfläche und auch hinterher, nämlich dann irgendwie das Musik schicken. Unsere Freundschaft ist natürlich noch sehr viel mehr, aber genau, deshalb habe ich jetzt den nächsten Track nochmal mitgebracht, der das so ein bisschen ganz literal-mäßig aufziehen soll. Der heißt nämlich Homage to a Friendship von The Zen Man und John Moats.
0: Oh, wie süß. Ja, ja, schmeiß ihn mal rein.

0: Ah, ist so süß, Mo. So ein schöner Track. Danke dafür. Bei Hommage to a Friendship, ich musste gerade noch an eine Story bzw. an ein gemeinsames Erlebnis denken.
1: Ja.
0: Weißt du noch, als wir den Camper von meiner Mama geliehen haben und an die Ostsee gefahren sind über ein Wochenende?
1: Ja, safe.
0: Wir haben irgendwie Golf gespielt und ich habe mir irgendwas im Rücken gezerrt, das weiß ich noch, das war nicht so
1: lustig. Aber das war kein richtiges Golf.
0: Aber eigentlich wollten wir Beachvolleyball das ganze Zeit trainieren, oder?
1: Ja, voll. Ja. Aber genau, wir waren Golf spielen, aber es war kein richtiges Golf, das war so ein weirdes Golf.
0: Ja, stimmt.
1: Aber ist egal. Aber ja.
0: Auf jeden Fall, auf der Rückfahrt, irgendwie haben wir die ganze Zeit Sade gehört, wir hatten da irgendwie gerade so einen Film mit Sade.
1: Und verständlicherweise.
0: Ja, es war irgendwie ganz süß und auf der Rückfahrt haben uns die ganze Zeit unsere Lieblings-Sade-Tracks gezeigt und die Challenge dabei war natürlich alles außer Diamond Life, weil das wäre einfach zu leicht gewesen. Ja, da gibt es einfach zu viele Banger, deswegen musste man da so ein bisschen drumherum arbeiten. Und vielleicht als Hommage an dich und als Erinnerung an diese lustige Fahrt mit diesem alten Camper von meiner Mom, einer meiner Lieblings-Sade-Tracks, Paradise.

0: Yeah.
1: Ooh, what a life.
0: Always a pleasure to listen to this. Ja, und wir machen jetzt auch gleich weiter. Aber erstmal möchte ich noch was dazu sagen, nämlich Tim, du hast mich viel in meinem Musikgeschmack beeinflusst und hast mir auch also viel Musik immer gefüttert und meinen Horizont, meinen musikalischen erweitert, unter anderem mit der nächsten Platte, nämlich von Tirza. Das hast du mir auch damals gezeigt.
2: Ja, das kann ich nur zurückgeben.
0: Und ich war natürlich Feuer und Flamme direkt, weil das, also Tirza eine Künstlerin ist, die einfach so komplett einen eigenen Stil hat. Mir fällt es ganz schwer, das irgendwie zu beschreiben. Aber es ist halt wirklich einfach richtig, richtig nice. Und genau, wir waren dann auch zusammen bei einem Konzert von Tirza.
2: Mhm. Im Berghain.
0: Genau, es war sogar im Berghain, es war nicht in der Kantine, es war so richtig im Berghain. Was irgendwie einfach cool war von der Atmosphäre. Und wir haben uns natürlich auch beide danach eine Platte gekauft und uns die handschriftlich von ihr signieren lassen.
2: Ja.
0: Und ich erinnere mich noch an den Moment, dass wir dann beide diese Widmung dann drauf hatten und du am Ende irgendwie traurig warst, weil du meine Widmung cooler fandest.
2: Ich war total der Fanboy und ich habe mich so mega über die Widmung gefreut, aber deine war irgendwie süßer und dann war ich ein bisschen sauer. Ja. Was steht bei dir drauf?
0: Warte mal, bei mir steht drauf, Mo, thank you for being here tonight. Und dann so ein weirder, cooler Smiley. Was steht bei dir drauf?
2: Ich glaube, bei mir steht drauf, thank you for supporting us tonight. Also eigentlich ist es genau das Gleiche, aber ich weiß auch nicht. Irgendwas war da.
0: Genau, und jetzt werden wir doch einfach mal, das ist okay. Jetzt werden wir doch einfach mal in Tirza Devotion reinhören, nämlich in den Track Gladly.

0: Ja, ich glaube, ich habe immer noch einen Crush.
1: Absolut verständlich. Goosebumps. Also ich kriege echt immer Gänsehaut, wenn ich die Platte höre. Ist wirklich nice.
0: Ja, ich würde jetzt gerne mal zum DJ-Dasein, beziehungsweise vielleicht eher so vergangenes DJ-Dasein. Wir legen nicht mehr so häufig auf, tatsächlich.
1: Ja, das stimmt, leider.
0: Wir waren mal größere DJs, aber auch nie so wirklich.
1: Auch nicht so richtig
0: also,
1: groß, ja.
0: Auf jeden Fall, die Ausgaben für Schallplatten waren immer deutlich über irgendwelchen Einnahmen.
1: Das ist ein Hobby, ist ein Hobby.
0: Das war auf jeden Fall schon immer ein Hobby. Aber wie hat es bei dir eigentlich gestartet? Was war deine erste Schallplatte und wieso? Wie bist du da reingekommen?
1: Plattensammeln. Also ich habe, bevor wir uns kennengelernt haben, was in Leipzig war, habe ich in Siegen studiert. Und Siegen ist echt ein Dreckskaff. Also da ist nicht so viel los. Aber habe es da ausgehalten, weil ich einfach mega coole Leute kennengelernt habe, die richtig geile Mucke gespielt haben und vor allem auch mit Platten aufgelegt haben. Und das fand ich einfach mega faszinierend. Dann gab es immer so einmal im Monat so eine Sternwarte und so hieß die Party. Und genau, dann habe ich halt mein altes E-Drum verkauft und mir Plattenspieler gekauft. Und dann natürlich auch Platten. Und meine erste Platte war tatsächlich Baba Steels, Can't Help It.
0: Nicht schlecht.
1: Ja, ich habe auch viel Scheiß gekauft, also so ist nicht.
0: Klar, aber, das gehört dazu am Anfang.
1: Die erste war schon irgendwie sehr, sehr besonders gewählt und ich habe einfach den Sound voll gefeiert und irgendwie damals anscheinend schon einen Hang zu Breakbeat gehabt, aber da kommen wir wahrscheinlich später zu und ich würde jetzt einfach erstmal reinlaufen.
0: Noch eine Frage dazu.
1: Ja, schieß.
0: Gab es da nicht irgendwie noch eine Person, die dich dann irgendwie so dahin gelenkt hat oder bist du da alleine drauf gekommen? Normalerweise hat man ja irgendwie einen Mitbewohner oder irgendwie einen guten Freund oder irgendwie einen älteren...
1: Ja, genau.
0: Der so ein bisschen da in dieses Game ranführt.
1: Das waren halt die Jungs, die diese Sternwarte gemacht haben.
0: Die Sternwarte,
1: also Anno und Daniel, Shoutout, die waren die coolen mit den Platten. Mhm. Und dann habe ich halt angefangen, so diese Portale kennenzulernen, Discogs, DJ.de und habe mich einfach durchgeklickt und halt geguckt, was ich geil fand. Viel gehört, damals als Student auch noch die Zeit gehabt, viel zu hören. Und war Baba Steels auch zu der Zeit noch größer.
0: Der macht ja ganz andere Sachen inzwischen.
1: Voll komplett, aber das war die Platte Can't Help It, auch ein super geiles Design. Aber ich würde sagen, hören wir die uns doch mal an.
0: Ich bin gespannt.

0: die ich gekauft habe. Ich weiß gar nicht genau. Ich muss gleich mal nachgucken. Ich glaube, DJ Soniku oder sowas auf Distant Hawaii. Das war so ein...
1: kenne ich auch.
0: So ein Lobster Theremin Sublabel zu der Zeit.
1: Das große, die große Ära des Lo-Fi's.
0: Ja, das ist ja nicht mehr so richtig Lo-Fi. Es geht so ein bisschen in die Area. Also, aber
1: Lobster Theremin erinnert mich von der Lo-Fi.
0: Ja, auf jeden Fall. Und ich muss dabei Shoutout geben, ich glaube, das habe ich ihm auch nie gesagt, an Philipp Kroll vom Lobby Skate Shop in Hamburg. Der hat mir damals irgendwie von seiner Plattensammlung erzählt und hat mir diese Platte irgendwie gezeigt und meinte so, das sei so die nächste, die er sich kaufen möchte. Und ich habe damals das erste Mal von Discogs gehört und bin dann voll drauf aufgestiegen irgendwie. Nicht die erste Platte, die ich jemals gekauft habe. Ich habe vorher schon Hip-Hop-Platten gehabt, aber die erste Hausplatte. Und damit ging es los.
1: Ja, ist eine geile Scheibe.

0: bei diesen Steel Drums wird mir doch gleich ganz warm ums Herz.
1: Richtig so.
0: Okay, jetzt müssen wir eigentlich auch noch die Story erzählen, wie wir uns kennengelernt haben.
1: Yes, ja.
0: Weißt du noch?
1: Ja. Ich glaube, es ist 8 Jahre her. Es fühlt sich viel länger an, Tim.
0: 8 Jahre. Schon auch eine lange Zeit, auf jeden Fall. 2018. Auf jeden Fall war es so, dass ich mit meiner Situationship damals zum Essen eingeladen war, zu brunchen bei Freunden von ihr. Und so richtig Bock hatte ich nicht. Aber wir kamen dann in die Wohnung. Ja. Und da war halt dieser weirde Dude, der nicht zum Brunchen kam, sondern die ganze Zeit nicht in seinem Zimmer Platten gezockt hat. Und irgendwann wurde ich dann neugierig.
1: Ja, voll, genau. Ich hatte irgendwie auch, ich glaube, ich hatte irgendein Problem mit den Plattenspielern oder so. Oder irgendwas hat nicht gepasst oder irgendwas habe ich nicht hinbekommen. Dann hast du gemeint, ja, ich gucke mir das mal an. Hast du irgendwas gedreht? Ich glaube, es war im Gewicht. Ich hatte die Plattenspieler noch recht neu.
0: Keine Ahnung, ja.
1: Weiß ich auf jeden Fall nicht mehr. Aber ja, du hast dann einfach auch direkt, und dafür bin ich so dankbar, weil ich so frisch noch in Leipzig war, hast du gesagt, ja, komm doch mal rum und zocken wir ein bisschen. Und ja, das war großartig, Tim, weil I've never left.
0: Also,
1: das,
0: ja, ja.
1: Ich bin sehr dankbar für die Situationship von dir damals, dass die uns quasi so zusammengebracht hat.
0: Durch Noemi, Zufall. Grüße gehen raus.
1: Ja, Grüße gehen raus. Danke, Noemi.
0: Dankeschön.
1: Ja, und ich habe jetzt hier die nächste Platte auf dem Teller liegen, die ich quasi sinnbildlich für die Zeit, also wir wohnen ja beide nicht mehr in Leipzig, aber so sinnbildlich für die Zeit in Leipzig sehe. Das ist von dem Label Rand, was natürlich das einer der Leipziger Labels irgendwie ist. Und die haben immer diese Compilations rausgebracht. Und,
0: großartig.
1: Ja, den verbinde ich einfach so krass mit der 2 Naundorfer Straße, wo ich damals gewohnt habe, wo wir Silvester verbracht haben in der Pandemie und all die Nummern und ganz viel gespielt haben. Und der Track heißt, ist von, warte, ich muss kurz lunzen, Guy Contact Mood Swing.
0: Ich finde, das ist auch die Most Classic aus dieser Serie, ja, weil die einfach nur schwarz-weiß ist und irgendwie einer der ersten, glaube ich, auf jeden Fall.
1: Ja, das weiß ich gar nicht.
0: Nicht die erste, aber einer der ersten. Und ja, ich mag den Track auch sehr.
1: Ja, lass doch mal reinhören.
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0: so deep und so gut. Und dieser Track, den verbinde ich auch mit jemandem anderen, Tim, meinem damaligen Mitbewohner, Helmand. Shoutout.
1: Mini-DJ.
0: Yes.
1: Zwei Laptops, einer links, einer rechts. So hat er aufgelegt während Corona.
0: Klinkenkabel am Start.
1: Zwei MacBooks, ja.
0: Zwei MacBooks waren wichtig, ja. Und ja, die Platte verbinde ich auf jeden Fall auch mit ihm.
1: Eigentlich wollte ich noch fragen, welche Platte du von mir klauen würdest. Aber ja, das wäre die Platte, die ich auf jeden Fall von dir klauen würde. Jetzt habe ich es leider schon aufgelöst.

An dieser Stelle auf jeden Fall Shoutout to Fabi, Mo's ehemaliger Mitbewohner. Bevor Mo mit ihm zusammen gewohnt hat, hat er mich auch so ein bisschen am Plattenrand geführt. Und als ich nicht mal genug Platten hatte zum Auflegen und schon irgendwelche Gigs an Land gezogen hatte, habe ich teilweise Platten von ihm geliehen für irgendwelche Gigs. Alter. Unter anderem diese Scheibe, die ich mir dann auch selber gekauft habe. Mask. Mehr weiß ich nicht. Aber guter Track.

0: Ja, nochmal Shoutout an Fabi. Ich habe seinen DJ-Namen vergessen. Er war auf jeden Fall damit verantwortlich, damals den Club Mute mitzubauen.
1: Ja,
0: mit aufzubauen. Guter DJ, sehr guter DJ. Ich glaube, ja. Der wohnt inzwischen auch in Hamburg. Und die Platte gerade war Musk Hapula Recuperator.
1: Ja. Ja, ist lustig. Ich glaube, durch Fabi habe ich auch damals den ersten Track, den wir heute gespielt haben, gehört zum ersten Mal.
0: Ah ja, okay. Ja, ja, ich kann mich auf jeden Fall an gute Momente auf dem Dancefloor erinnern, wo er aufgelegt hat. Das alles gar nicht mehr so richtig zusammenkriegen. Was willst du als nächstes spielen, Mo?
1: Ich will, das nächste, was jetzt, ist ein Genre, was wir so getauft haben, was natürlich mit der Region irgendwie zusammenhängt. Ist ganz lustig, weil ich bin ja in Frankfurt groß geworden, also beziehungsweise nicht ganz. Ich bin im behüteten Taunus davor groß geworden und hatte damals noch gar nicht so richtig den Plan von elektronischer Musik, habe dann aber quasi über dich und auch unseren Kumpel Flo Fellner,
0: No-Caller-ID.
1: Absolute Legende. Das Genre Offenbach nahegelegt bekommen. Ja. Und das ist basically Minimal aus dem Frankfurter Raum, so mit dem Label Gosu.
0: Offenbach, genau.
1: Das ist einfach dicke, fette, rollende Basslines mit weirden Sounds. Und genau, die nächste Platte, die ich jetzt spielen wollte, ist die Bunga Bunga EP.
0: Klar.
1: Und
0: Classic Offenbach-Scheibe.
1: Classic Offenbach-Scheibe, wenn ihr es gleich hört, wisst ihr, was wir meinen. Und da gibt es auch eine geile Geschichte dazu. Nämlich,

0: übelst gefeiert. Es war schon morgens. Wir hatten
1: ich glaube, wir waren zu zehnt auf dem Dancefloor. Ja, maximal.
0: Maximal. Wir haben aber dann so komplett das Ruder in die Hand genommen, sind komplett ausgerastet, haben den Typen voll gefeiert. Und ich weiß noch, wie Flo einfach zu ihm hingegangen ist und einfach nur so, flip it, flip it. Um zu signalisieren, dass er die Scheibe nochmal drehen soll, weil A wie B-Seite geil sind. Ja, und jetzt hören wir, glaube ich, eine von den beiden Seiten, ich weiß nicht welche, aber auf jeden Fall alles geil.

0: Ja, großartiger
1: boom,
0: Track.
1: Boom, boom, boom.
0: Ich liebe den.
1: Bunga Bunga, ich sag's mal. Also der Name ist Programm.
0: Ja, der Name ist auf jeden Fall Programm. Und ja, Offenbach, ganz klar ein eigenes Genre für sich.
1: Safe.
0: Ich weiß nicht, ob irgendjemand anders noch mit diesem Genre oder mit dieser Bezeichnung etwas anfangen kann, ja, außer wir. Vielleicht
1: schon.
0: Noch ein, zwei andere, aber nicht viele auf jeden Fall. Ich glaube, es war auch nicht das einzige Genre, was wir geprägt haben. Ja, vielleicht kommen wir später noch zu anderen Genres. Aber
1: was wir geprägt haben, was uns geprägt hat.
0: Naja, wo wir drei, also Flo, ja, du und ich, ja, genau wussten, ja, was wir meinen,
1: ja, ja,
0: und einen eigenen Namen dafür hatten.
1: Ja.
0: Aber das Genre hieß entweder ganz anders oder hat in so einer Subform gar nicht existiert.
1: Das stimmt, ja.
0: Auf jeden Fall müssen wir noch einen Offenbach-Track bringen.
1: Offenbach.
0: Und ich glaube, die Ära Offenbach für uns wurde auch geprägt durch, also erstens das Label Gosu und das Sublabel Sturo. Auch ein bisschen stumpf, aber passt zu dem Sound irgendwo.
1: Ja.
0: Und für mich ist das alles so ein bisschen dadaistischer Minimal-House-Sound, weil das so einfach weirde Sounds sind, aber perfekt abgestimmt, groovy.
1: Und einfach gut produziert.
0: Gut produziert,
1: also, ja,
0: extrem Dancefloor-tauglich.
1: Ja.
0: Nicht immer leicht zu mixen, muss man sagen, finde,
1: mhm,
0: ich. Kommt drauf an. Auf jeden Fall Sturo 003. Von wem nochmal?
1: Ach, Mist.
0: Du meintest, du kennst den?
1: Ja, das ist das Lustige, dass ich tatsächlich die Person aus dem Frankfurter Raum kannte, damals mit 19 so ein Dude war, der halt gesagt hat, ey, er wird jetzt irgendwie hier DJ, und ich konnte das damals noch nicht so richtig einschätzen. Aber das ist tatsächlich er, der hier diese Sturo 3-Platte gemacht hat. Wir gucken das nochmal nach. Und dann
0: reichen wir gleich nach.
1: Genau.
0: Wir hören erstmal rein.

Ja, und wir haben es nochmal auf Discogs nachgeguckt. Nils Diesel heißt der Artist. Er wird sich definitiv nicht an mich erinnern können, aber ja, ich war damals schon kleiner Fanboy auf jeden Fall.

0: Wir haben auf jeden Fall schon ganz gut gedanced hier.
1: Ja.
0: Bleiben wir bei guten Dancefloor-Erinnerungen, würde ich sagen.
1: Yes, yes.
0: Was war dein Lieblingsgig?
1: Also, ich habe viele, die ich richtig, richtig geil fand. Aber einer, der mir natürlich, also wo alles perfekt lief irgendwie so. Es war auch lustig, weil, also wir haben nie so richtig hauptmäßig aufgelegt. Also es war irgendwie an die Wochenende, aber besonders, weil du hast mit einem Kumpel vorher noch im OKA gespielt.
0: Ja, stimmt.
1: Und
0: stimmt.
1: Mit Rama und ich habe noch über so eine andere Crew auf so einem Festival in irgendwo in Bayern gespielt. Ich habe vergessen, wie es heißt.
0: Einer der wenigen Wochenenden, wo wir irgendwie beide Doppelbookings hatten.
1: Das und kam auch eigentlich getrennt, nie vor. Erstmal getrennt voneinander und dann hatten wir aber noch diese Party von Thomas.
0: Ja, im besagten Mute damals noch.
1: Genau,
0: danach
1: im besagten Mute.
0: Hello Ed und Duco und wie auch immer der Club dann danach noch hieß.
1: Ja, und genau, wir haben halt im Draußenbereich gespielt. Das Schlussset für den Tag.
0: Oh, das war schön. Viele Freunde waren da.
1: Oh, das war wirklich, und es hat alles super smooth funktioniert. Und es war einfach großartig. Und genau, ich würde jetzt einen Track, den wir in diesem Set gespielt haben, auflegen aus einer Compilation von Andras. Diese Compilation ist halt auch einfach wahnsinnig sick. Ganz viele Oldschool-Bangers, die da nochmal drauf released werden. Ich bin eh ein großer Freund, wenn gute Producer und DJs so Compilations rausbringen. Wirklich. Und diese, die 3AM Spares, ist wirklich großartig.
0: Ja, ich glaube, ja, habe ich natürlich auch. Ja. Musste man haben. Und ja, den Track habe ich für den Tag auch noch in sehr guter Erinnerung. Ich glaube, das war der letzte Track von dem Set in der Sonne.
1: Ja. Von Future Sound of Melbourne, Resist the Beat. Wirklich ein absoluter Banger.

0: Wuhu, Alter. Boah, das Groove, das macht wirklich so viel Spaß. Da steckt so viel drin, so viel Energie. Die Leute haben auf jeden Fall das auch gefühlt und gefeiert. Voll abgegangen.
1: Ich weiß es nicht mehr so genau. Aber alleine die ganzen Beat-Switches bringt schon den einen oder anderen schon mal durcheinander. Aber oh, ich würde auf jeden Fall gut abtanzen zu dem Track.
0: Absolut.
1: Ich glaube, ich musste sogar vorgehen und dazu abdancen.
0: So beim letzten Track dann irgendwie so die Booth verlassen.
1: Einfach Booth verlassen, nach vorne gehen.
0: Mit den Leuten feiern.
1: Ja.

0: Ja, wir hatten ja auch nicht nur Clubkeks, muss man dazu sagen. Wir haben echt überall aufgelegt. In Bars, in kleinen Sardinenbüchsen,
1: wir die Gruam. Wir waren flexibel, ja, die Münchner Gruam. Das war eine Erfahrung. So neben dem Zapfhahn haben wir da quasi aufgelegt.
0: Zu dritt.
1: Zu dritt.
0: Und der Laden war komplett voll. Das hat auch sehr Spaß gemacht. Aber vielleicht mal zu ein bisschen chilligeren Barmodus. Yes. Da habe ich auch gute Abende im Kopf auf jeden Fall.
1: Oh ja, fantastisch.
0: Zu kleineren Bargigs. Und ein Track, der mir fast immer so ein bisschen auch eine Träne in die Augen zaubert, ist einer von Andres. Verwechslungsgefahr, nicht Andras, den hatten wir eben, aber Andres, New For You.
1: Ja, ist auch ein All-Time-Classic auf jeden Fall.

0: Ja, bei dem Track kann ich empfehlen, sich bei YouTube einfach mal die Kommentare durchzulesen.
1: Wieso?
0: Habe ich dir nicht einen Kommentar davon geschickt?
1: Ah, doch, doch. Das
0: sind ganz süße Geschichten, teilweise heartbreaking, aber da hat die Community auf jeden Fall einige Erinnerungen geteilt, die mit dem Track verbunden sind.
1: Ja, und ich meine, wir haben ja auch ganz viele Erinnerungen daran. Also das letzte Mal, als wir aufgelegt haben, als du den gespielt hast, war ja bei Pauls 30. Geburtstag in Amsterdam.
0: Auch eine sehr schöne Show, ein schöner Gig, ja mit Paul.
1: Absolut. Und hier auch an der Stelle nochmal Shoutout an Paul, der damals ja das Call Shop Radio auch nach Leipzig gebracht hat.
0: Jo.
1: Und an dieser Stelle auf jeden Fall nochmal gewürdigt werden muss.
0: Wir waren damals schon im Call Shop Radio, auch damals, als es noch im Keller war von dem alten Possible Things Plattenladen in Connewitz.
1: Ja.
0: Da unten im Keller in dieser Luke. Da hatten wir auch schon, ich glaube, manchmal sieht man, dass es läuft auch noch in Reruns teilweise auf Call Shop Radio.
1: Du hast es mir auch letztens nochmal geschickt und das ist irgendwie auch einfach ein geiles Set.
0: Ich weiß nicht mehr, wie wir uns als DJ da genannt haben.
1: Also, ich auch nicht.
0: Da hatten wir auch verschiedene Synonyme. Also man wird es wahrscheinlich nicht einfach so finden.
1: Teil des Problems. Ich würde aber nochmal auf einen anderen Punkt eingehen wollen, der uns ja auch irgendwie voll verbindet, auch mit Friends, die Klingenstraße in Leipzig, weil da hast du gewohnt. da haben Easy, Rama gewohnt. Als du ausgezogen bist, ist meine Freundin Hanna damals eingezogen.
0: In mein ehemaliges Zimmer.
1: In dein ehemaliges direkt. Zimmer, genau. dann an Easys 30. Hab ich dann Hanna kennengelernt. Alles. Also diese Wohnung steckt voller Erfahrungen und diese Wohnung steckt auch voller Party. Wir haben da sehr, sehr viele After-Hours gefeiert und Tracks aufgelegt. Und unter anderem ist dieser Track dabei immer wieder raufgelegt worden, nämlich von Tango 2000. Also Nichts heißt die Truppe, Tango 2000, mal was ganz anderes, aber der hat auf jede After Hour auf jeden Fall Platz gefunden.
0: Ja.

0: Ja, wenn wir schon über die Klingstraße sprechen, dann dürfen wir auf jeden Fall auch Shadi nicht vergessen.
1: 100%.
0: Er war mein Mitbewohner, als ich dann nach Leipzig gezogen bin aus Dresden. Und ich muss sagen, ich habe von ihm super viel gelernt. Ich würde sogar sagen, ich habe irgendwie Auflegen von ihm gelernt. Er kommt eher so aus der Hip-Hop-Ecke, spielt aber auch gerne sehr organischen House-Sound.
1: Und kann fantastisch scratchen.
0: Also,
1: das können nicht alle.
0: Sehr guter Hip-Hop-DJ. Besucht sein Café in Dresden, das Kava. Ja, wunderschönes Café. Hier ein Track aus der Zeit mit Shadi, die mich an seinen sehr organischen House-Sound irgendwie erinnern.

0: Yes, was war das nochmal für eine Platte?
1: Das sind The Normal Men. Die Platte heißt Exotica Movements und der Track, ich glaube, Momentum.
0: Ja, die Klingenstraße. Die Klingenstraße ist für uns schon irgendwie, also ich habe dann danach auch nochmal da gewohnt. Und da haben noch viele andere gewohnt, unter anderem Lena und also über die Jahre Clara auch noch, also so viele Leute. Aber die Klinge ist für mich auch immer mit einem leicht traurigen Gefühl, Gedanken behaftet, ja. Weil das einfach sehr, sehr tragisch war, aber dass halt zwei Menschen, die da mit uns befreundet und gewohnt haben, leider verstorben sind. Genau waren Easy und Rama. Und das war auf jeden Fall eine krasse Zeit für uns alle. Er hat uns aber als Freundeskreis irgendwie auch krass zusammengeschweißt. Und unter anderem, denke ich gerade, weil wir auch drüber gesprochen haben, was so krasse Gigs waren, wir haben für Easy dann so eine Art Memorial Rave gemacht, wo wir als Freundeskreis nochmal zusammengekommen sind und Easy gefeiert haben.
1: Gebührend gefeiert.
0: Gebührend gefeiert. Und genau da haben wir ein Set gemacht. Wir zwei mit Rama zu dritt. Die krasse Tragik ist halt leider, dass Rama auch nicht mehr da ist, aber irgendwie finde ich es auch voll schön, an diesen Moment zu denken, wo wir dieses geile Set gespielt haben, was im Nachhinein gar nicht so sauber war, aber die Leute haben es übelst gefeiert und unter anderem habe ich diesen Track da gespielt von Chess Damier.
1: Es mussten einfach auch ein bisschen die spritzigen Classics laufen, die
0: absolut
1: einfach an Easy erinnert haben zu dem Moment.
0: Absolut, ja. Und jetzt beglücken wir euch mit diesem Track von Chess Damier, I Never Knew Love.

0: Ja, Mo, da fällt mir wieder auf. Ich glaube, wir haben uns auch immer ganz gut ergänzt. Du hast auf jeden Fall gerne mal so einen cheesy Banger reingehauen auch. Viele Vocals.
1: Viele Vocals. Ich glaube, du hast das Genre, was ich spiele, dann ja auch irgendwann benannt, nämlich mit Cheesy Breaks.
0: Ja, Cheesy Breaks ist genau dein Ding.
1: Oh, I love it.
0: Ich habe immer versucht, das so mit so ein bisschen Deepness auszubügeln noch. Ja. Aber ich glaube, in der Kombi war das einfach immer sehr solide.
1: Absolut. Und ich glaube, ich würde jetzt den Cheesy Breaks Banger Number One. Auch lustig, wie ich an die Platte gekommen bin. Das ist ein kompletter Glücksgriff. Ich habe irgendwas anderes auf Discogs gekauft und bin irgendwie auf diese Platte gekommen. Sounddesign. Ich habe keine Ahnung, wer der Artist ist.
0: Gut sieht die nicht aus eigentlich.
1: Nee, die wurde auch viel gespielt. Und ich habe die einfach mit den Warenkorb gepackt, weil ich so dachte, ah, Genre klingt irgendwie spannend. Es war nicht
0: Cheesy Breaks.
1: Nein, nicht Cheesy Breaks. Aber genau, es gab auch keinen YouTube-Link. Ich habe einfach gedacht, ach, probiere ich es mal. Und da ist halt einer meiner meistgespieltesten Tracks bei rausgekommen.
0: Jeden Gig spielst du diesen Track.
1: Den kann man auf 33, auf 45 spielen.
0: Also, du liebst diesen Trick.
1: Ach, ich lieb's. Und ja, let's enjoy this shit.

Ja, ich habe immer versucht, ein bisschen die diepe Gegenseite dazu zu bilden. Bisschen bassigerer Track. No, yeah, no.

0: Ja, wir haben nur noch 5 Minuten Zeit. Oh, nee, sogar noch 4.
1: Ui.
0: Ich glaube, wir verabschieden uns schon mal bei allen Zuhörern und Zuhörerinnen.
1: Tschüss.
0: Danke fürs Zuhören. Danke, dass du da warst, Mo.
1: Ey, vielen Dank, dass du mich eingeladen hast.
0: Ich glaube, wir haben echt viele Erinnerungen und auch Genres noch gar nicht berührt, die hier rumstehen, auch jetzt in der aktuellen Selection.
1: So viele.
0: Vielleicht wird es einfach nochmal irgendwann partout geben, würde ich sagen.
1: Es schreit quasi danach.
0: Ja. Ich glaube, wir beenden diesen Mix damit einfach noch mit einem sehr schönen Mix und ein Track, der für uns auch eine sehr schöne Erinnerung an ist.
1: Oh ja.
0: Und ja, seid gespannt, welcher Track kommt noch?
1: Der letzte Track wird Love Stimulation von Casey. Die Geschichte gibt's dann danach.

0: Track war, als wir zusammen auf dem Nachtdigital waren. Das Festival, was ich absolut mit meiner Zeit in Leipzig verbinde und über alles feiere. Also wenn ein Festival, dann irgendwie das Nachtdigital. Und ja, es hat, ich weiß nicht mehr, welches Jahr es war. Ist auch egal. Der Track wurde gespielt. Ich weiß auch nicht mehr, wer ihn gespielt hat.
1: Courtesy.
0: Dann. Courtesy, klar. Courtesy hat ihn gespielt. Und es hat richtig... Es hat sich richtig zusammengezogen, das Wetter. Es hat auf einmal aus allen Eimern gegossen und wir standen aber zu viert da und haben einfach komplett weitergeraved. Dann ist auch noch während dieses Tracks dann halt wieder die Sonne rausgekommen und genau, so wurde dieser Track irgendwie Regentrack getauft.
2: Das Problem ist, dass die Zeit vorbei ist. Wir sind schon über 2 Stunden.
0: Und in diesem Sinne wollen wir uns jetzt verabschieden.
1: Leider haben wir keine Zeit mehr. Willst du die Regengeschichte noch zu Ende erzählen?
0: Das war's basically. Es war einfach geil.
1: Es war einfach ein sehr schöner Moment mit Regen und wieder Sonne. Und Courtesy spielt diesen Track.
0: Ja, safe.
1: Einer dieser Tanzflächenmomente, die sich einfach eingebrannt haben.
0: Einer von vielen.
1: Bis zum nächsten Mal, Leute.
0: Ciao.
1: Ciao, ciao.

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1945年7月16日、アメリカ、ニューメキシコ州、現在のホワイトサンズミサイル実験場、トリニティ祭典です。

ロバート、オッペンハイマーたちは、これまで誰一人として見たことのなかった原子爆弾の光を手に入れる。

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